0: Ja, das waren Bananarama mit I Heard a Rumor.
1: Ja, und jetzt haben wir einen 6 Minuten 30 Song für euch von EB Caps. Do you really need me?

0: Ja, das war natürlich Culture Club mit It's a Miracle.
1: Ja, und weiter geht's mit Baltimora Tarzan Boy.
0: Yo.

Das waren die People of Kay mit Justified and Ancient. Ja, und weiter geht's jetzt mit Philip Oakey und Giorgio Moroder, Together in Electric Dreams. Ja, leider läuft der Fernseher im Hintergrund. Viel Spaß!

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1: Ja, und weiter geht's jetzt mit dem Klassiker von The Romantics, Talking in Your Sleep.

0: Ja, ein toller Song. Das waren Real Life, Catch Me, I'm Falling.
1: Und weiter geht's jetzt mit Go West, We Close Our Eyes.

0: Soul to Soul, Back to Life war das.
1: Ja, und jetzt haben wir einen Song für euch von Isadora und Mike Spiro, Little Bit of Heaven.

0: Ja, und das war's auch schon wieder von uns für heute. Wir bedanken uns fürs Zuhören und hoffen natürlich, ihr seid beim nächsten Mal wieder mit dabei.
1: Ja, ich schließe mich dem an und sage ciao, bis zum nächsten Mal.
0: Ja, und auf jeden Fall hier auch dran.

0: bleiben bei Radio Ringtru. Du geht's natürlich immer richtig cool mit der nächsten Sendung weiter. Unser letzter Song kommt heute von Andy's Games, heißt Fotonovela. Und wir sagen ciao.
1: Ciao.

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1: Ich dachte, das wäre ein Song von Scooter. Oh.
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Ja, moin und hallo zusammen. Ich begrüße euch ganz herzlich zu einer neuen Ausgabe meiner Sendung. Ich sende aus dem Studio Wiesmoor

Ostfriesland. Und mein Name ist Holger Eilers. Ich wünsche euch viel Spaß in der nächsten Stunde. Und starten tun wir heute mit Styx und dem Song Our Wonderful Lives. Viel Spaß!

Das waren die Das waren die Fratellis mit Loopy Brown. So, als nächstes kommen wir zu Tom Petty, der ja leider 2017 verstarb. Und ein Jahr später kam das Album An American Treasure auf den Markt. Und dabei handelt es sich um eine Sammlung von bisher unveröffentlichten Studioaufnahmen, Liveaufnahmen und alternativen Versionen von beliebten Petty-Songs. Und aus diesem Album hören wir jetzt als ersten Song Two Men Talking.

Das war die Robert Cray Band mit Consequences. Der nächste Song kommt von ZZ Top. Hier ist Somebody Else Been Shaking Your Tree.

Ja, der letzte Schlag darf nicht fehlen. Das waren natürlich unverkennbar die Rolling Stones mit You Got Me Rockin'. So, jetzt kommen wir zu Titel Nummer 2 vom Album American Treasures von Tom Petty. Hier ist Bus to Tampa Bay.

Das war The Movie Song von The Record Company. Jetzt kommen wir zu der Band Chicken Food, welche eine sogenannte, ja, man sagt ja Supergroup ist. Sie besteht aus den Ex-Van Halen-Mitgliedern Sammy Hagar und Michael Anthony, dem Gitarristen Joe Satriani und dem Schlagzeuger Chad Smith von den Red Hot Chili Peppers. Und diese Supergroup hören wir jetzt mit Up Next.

Walking on a Thin Line, das waren Huey Lewis and the News von ihrem Album Sports, welches in diesem Jahr 30-jähriges Jubiläum feiert. So, jetzt nochmal zu Tom Petty. Wir haben jetzt ja schon zwei Songs, ja, die nicht so ganz bekannt sind, gehört. Und jetzt spiele ich nochmal einen Klassiker. Hier ist You Wreck Me.

Aus dem Jahr 1986 waren das The Hollies und Hey Willie. Der nächste Song kommt von Melissa Etheridge. Wir hören jetzt Any Other Way.

Ja, da hat sich doch mal der Technikteufel gemeldet. Es ist momentan leicht problematisch, aber naja. So, die Sendung ist leider auch schon wieder vorbei. Ich bedanke mich fürs Zuhören. Ich wünsche euch noch einen schönen Restabend und wir hören uns Dienstagabend wieder. Und der letzte Song für heute, passend zum Abschied, It's Over von den Wallach Brothers. Ciao, bis demnächst.

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Hallo liebe Chorfreunde und Chormusikbegeisterte, ich möchte Sie heute am 9. August 2026 zu unserer 644. Ausgabe von dem Takt das Chormagazin herzlich begrüßen und einladen zuzuhören. Eine Stunde Chormusik auf Radio Regentrude, Radio Schwung in Ungarn, Radio Hall of Music 1 aus Bremen und auch in unserem eigenen Internetradio im Takt das Chorradio. Natürlich außerdem auch wie immer ein herzliches Willkommen den Hörerinnen und Hörern des Klinikfunks Karlsruhe am Städtischen Klinikum in Karlsruhe. Ja, soeben hörten wir die Volksliedbearbeitung Die beste Zeit im Jahr ist mein im Satz von Dr. Georg Hilfrich. Es sang der junge Corazon aus Mölmige, die Leitung hat Moritz Schönauer. Dr. Georg Hilfrich, geboren 1960 in Limburg an der Lahn, erhielt schon früh eine fundierte musikalische Instrumentalausbildung, unter anderem in Klavier, Trompete, Kirchenorgel und Gesang, sowie eine umfangreiche Kantoren- und Chorleiterausbildung bei den Limburger Domsingknaben. 1983 absolvierte er die Chorleiterprüfung am Konservatorium in Frankfurt am Main mit Summa Cum Laude. 1989 legte er ebenfalls in Frankfurt am Main das Kirchenmusikexamen ab. Im gleichen Jahr wurde er zum Chordirektor ADC ernannt. Er ist Komponist, Chorleiter und ein vielgefragter Pianist und Organist für Solisten. Weitere drei Vokallied-Sets

aus seiner Feder habe ich nun für Sie. Freuen Sie sich auf die gemischten Stimmen Biggesang unter Leitung von Volker Ahns mit dem englischen Volkslied Drew Bushes and Briars. Hiernach dann das Birtel Swing Low mit dem Frauenchor Vokale Unisono Olbe unter Leitung von Maurizio Quaremba und abschließend noch Lord I Want to Be a Christian mit dem Vokalensemble Pfeifen unter Leitung von Volker Ahns.

Übrigens, alle Lieder von Dr. Georg Hilfrich sind bisher unveröffentlichte Aufnahmen von einer neuen CD mit Hilfrich-Kompositionen, die im Herbst nun endlich erscheinen soll bei JB Music. Auch die nächsten Chorlieder werden dann auf dieser CD erhalten sein. Freuen Sie sich noch auf das französische Volkslied Vive la Compagnie, zu Deutsch die Becher erhebet, und dem deutschen Volkslied Auf einem Baum ein Kuckuck mit dem jungen Chor Corazon aus Mölmige unter Leitung von Moritz Schönauer. Hiernach hören wir dann das Vokalensemble Pfeifen unter Leitung von Volker Arns nochmal mit Veni Jesu.

So, jetzt geht's in die Heimat und es kommen drei Männerchöre zu Wort und sie lassen die Heimat und auch Abendglocken erklingen. Der MPC 2000 Männerchor e.V. unter Leitung von Werner Dippong kommt zu uns mit Die Heimatglocken von dem Schweizer Komponisten und Chorleiter Agathon Bieletter. Hiernach kommt dann der MGV Sangeslust Biergefehl unter Leitung von Paul Gastreich an die Reihe und erzählt von den Glocken der Heimat von Robert Papert. Wer kennt nicht die Abendglocken rufen von Franz Abt? Die Nacht hören wir mit dem Doppelquartett Ascantica aus Velbert unter Leitung von Michael Smetten.

So, nun kommen wir von der Heimat zum nächsten Thema, zu den Frauen. Denn der Quartettverein Die Zwölf Räuber Önspern unter Leitung einer Frau, nämlich Elisabeth Alfes Blömer, behaupten, Frauen sind anders, von Hans Unterweger. Hiernach lassen wir auch mal Frauen über Frauen singen. Die Signoritas Ingelheim unter Leitung von Christel Bieger versichern, für Frauen ist das kein Problem. Komponiert von Annette Humpe und Max Rabe und im Arrangement von Peter Schnur. Ja, und der dritte im Bunde, der nur Gutes von den Frauen berichten kann, ist Egon Altenhofen mit der neuen Generation der etwas andere Chor. Wir hören Alles aus Liebe von den Toten Hosen.

Nun geht's weiter mit moderner Chormusik bei im Takt. When We Believe von Lars Axel Axelsson hören wir vom Holy Heber Gospel Choir unter der Leitung von Christian Neve. Solistin ist Gesine Thermann. Weiter geht's dann nochmals mit Egon Altenhofen und der neuen Generation der etwas andere Chor und wir hören den Leona Lewis Hit Run. Abschließend kommt dann noch der Schulchor des Gymnasiums Fridericianum Rudolstadt unter Leitung von Volkmar Haupt zu uns mit dem Michael Jackson Superhit Earthsong im Satz von Severin Geisler und im Arrangement von Volkmar Haupt. Solisten sind Gitte van den Heuvel und Oliver Heinlein.

Ja, und schon sind wir wieder am Ende unserer Sendung angelangt. Gerne gebe ich Ihnen noch, bevor ich mich gleich verabschiede, wie immer unsere Sendezeiten durch. Die da wären sonntags von 18 bis 19 Uhr und donnerstags von 19 bis 20 Uhr auf Radio Regentrude, sonntags von 10 bis 11 Uhr, dienstags und freitags von 9 bis 10 Uhr auf Radio Schwung aus Ungarn vom schönen Plattensee, freitags von 14 bis 15 Uhr auf Radio Hall of Music 1 aus Bremen und außerdem auch mittwochs von 15 bis 16 Uhr der Klinik von Karlsruhe am Städtischen Klinikum in Karlsruhe. Und natürlich auch auf unserem eigenen Im Takt das Chorradio. Die aktuelle Im Takt Sendung gibt's im Takt Radio sonntags von 11 bis 12 und auch an jedem der Wochentage zu unterschiedlichen Zeiten zu hören. Die aktuelle Playlist der Lieder und auch unser Voting. Ihnen steht eine Stimme pro Teilnehmer und auch pro Browser zur Verfügung. Das heißt, Sie können schon mehr als einmal nur voten, wenn Sie mehrere Browser benutzen oder über PC und einem Smartphone voten. All dies finden Sie auf unserer Homepage von Im Takt, die da lautet www.imtakt-chorradio.de. Dort können Sie unsere Playlist als E-Mail auch bestellen. Einfach sich für den wöchentlichen Newsletter mit Playlist anmelden. Auf der Hauptseite öffnet sich hierfür nach einigen Sekunden eine Box oder aber Sie nehmen das Anmeldeformular auf der Seite Aktuelle Playlist. Musikalisch beenden wir das Chormagazin, wie wir begonnen haben, mit einer Komposition von Dr. Georg Hilfrich. Wir hören das Ensemble Musica Nostra mit dem Abendlied. Ich hoffe, Ihnen hat Im Takt wieder gefallen und wünsche Ihnen eine gute Woche und all denen, die leider erkrankt sind, eine gute und ganz schnelle Besserung und natürlich auch schnelle Genesung. Passen Sie alle bitte besonders gut auf sich auf, denn ich würde mich sehr freuen, wenn wir uns das nächste Mal wieder hören, wenn es heißt Im Takt das Chormagazin. Ihr Jürgen Bruch.

Kevin Bird mit dem Titel Your Smile aus seinem aktuellen Album This Trip und damit herzlich willkommen hier auf Radio Regentode zur heutigen Ausgabe unserer Blues Notes. Eine Stunde, aber die ist, und das habt ihr vermutlich beim ungewohnten Intro schon euch gedacht, gefüllt mit richtig vielen Neuvorstellungen, die uns hier in den letzten Wochen erreicht haben. Also ganz, ganz herzlichen Dank an dieser Stelle an alle, die immer wieder mit wundervoller Musik hier an uns denken. Es macht einfach riesig Spaß. Ja, und ich hoffe, das Lauschen macht mindestens genauso viel Freude. Kevin Bird, ja, der ist Mitglied in der Iowa Hall of Fame, hat sich das Gitarrenspielen eben mal einfach selbst beigebracht, macht traditionellen Blues und das schon seit über 25 Jahren. Der nächste Interpret ist auch wahrlich kein Unbekannter, nämlich Albert Castilla. Von ihm mitgebracht für euch heute Don't Burn Down the Bridge. Ja, das sollte man nicht tun, weil dann kommt man nicht mehr rüber, ne? Aus seiner aktuellen Scheibe Grits and Glory.

Albert Castilla. Er stammt aus New York City und seine Instrumente, wie gerade gehört, seine markante Stimme und die Gitarre, ja, und er hat auch schon mit vielen, vielen Bluesgrößen gemeinsam auf der Bühne gestanden, unter anderem Junior Wells, Allen Burton, Pinto Perkins und viele, viele weitere, die mit ihm schon hier gemeinsam gearbeitet haben. Und ja, wir haben ihn hier gerade mit einem Stück aus seiner aktuellen Scheibe Grits and Glory gehört. Ja, und der nächste Interpret, der steht schon bereit, virtuell gesehen, nämlich Cat Riggins. Und es gibt den Titel Till the Lights Come On.

Das war doch mal eine richtig coole Stimme hier, Cat Riggins. Ja, und sie stammt aus Miami in Florida. Und wie bei vielen, vielen Blueskünstlern ist sie nicht im Blues alleine verschrieben, sondern sie bindet immer wieder Elemente aus R&B, Soul und weiteren Stilrichtungen ein. Hat man ja hier auch gerade ein bisschen gehört in ihrem Titel. Ja, und da haben wir auch schon den nächsten Song für euch hier, nämlich die Bone Shakers. Lange nichts mehr gehört, jetzt sind sie wieder da. Ja, und die fliegen auf der Mauer. Fly on the Wall.

Ja, die Fliege an der Wand, die kann einem schon so ein kleines bisschen verrückt machen, oder? Kennen wir ja alle. Ja, die Boneshakers, eine wirklich interessante Formation, finde ich. Und die sind ja gegründet worden vom weltbekannten Gitarristen, der hier, nämlich Randy Jones, der hier diese Truppe ins Leben gerufen hat. Und den Bandnamen, den haben sie sich verdient, als sie mit Bonnie Raitt zusammengearbeitet haben, 1994 mit ihrem Album Longing in Our Hearts. Da hat sie sie einfach mal als Bone Shakers bezeichnet. Ja, und so kommt man zum Bandnamen, oder? Tolle Musik, schicke Scheibe, auf jeden Fall merken. Pull Up the Roots heißt die CD. Und die darf meiner Meinung nach, wie alles, was ich hier in dieser Sendung habe, einfach nicht fehlen, wenn man Blues-Fan ist. Das gilt aber auch für den nächsten Interpreten. Und da habe ich mitgebracht für euch Brigitte Purdy mit dem Titel Too Full of You.

Album Mother of the Crossroads ist wirklich ein sehr starkes und sehr persönliches Album von ihr und wir haben sie gerade gehört mit Too Full of You und es geht jetzt direkt weiter hier mit dem nächsten Interpreten, nämlich auch wieder eine Lady Danielle Nicole mit Soulside.

Album heißt übrigens Fireflies für alle, die die Scheibe gut finden und sich die vielleicht irgendwo bestellen möchten. Ja, Daniel Nicole, die heißt eigentlich Daniel Nicole Schnäbelein. Ja, und da kommt einem doch schon die ein oder andere Idee, dazu gleich mehr. Aus Kansas City stammt sie und ja, ihre musikalische Karriere, die begann sehr früh, denn sie hat auch schon viele, viele Musiker kennengelernt. Ihre Familie ist auch sehr musikalisch, ja, und wir kennen sie unter anderem von der Band Trampled Under Feet, also eine Blues-Rock-Band. Aber sie macht auch viel Solo, hat auch schon diverse Awards gewonnen, unter anderem den Blues Music Award und den Independent Blues Award. Bei den Grammy Awards 2019 wurde sie für den Grammy für die beste zeitgenössische Bluesmusikerin ausgezeichnet bzw. nominiert. Ja, und sie hat bereits als Jugendliche in der Band ihrer Eltern, die nämlich Little Eva and the Works hieß, mitgemacht und hat dann später auch gemeinsam mit ihren Brüdern Chris und Nick Schnäbelen, ja, da kennen wir doch den einen oder anderen, zumindest diejenigen von euch, die öfter mal hier Radio Regentrude hören, und Bluesrock-Band Trampled Underfoot, wie wir gerade gehört haben. Ja, sie hat also viel gemacht und macht immer noch viel und ich finde, sie hat auch eine tolle Stimme, Daniel Nicole. Die nächste Interpretin, nein, der nächste Interpret, das sind die Cotton Pickers und von denen Baumwollpflückern gibt es jetzt Funky.

Die Katten, Pickers, ja, wir haben sie gerade gehört mit einem Titel aus ihrem Album Picking Out Strong. Und wie gehört, verbinden sie in ihrer Musik Blues, Country und Roots Rock. Und wenn ihr wissen möchtet, was wir noch so alles hier haben, außer den Blues Notes, ja, dann schaut mal auf radioregentrude.de vorbei, der Reiter Sendeformate. Da gibt es einen kleinen Überblick und der Sendeplan, der verrät euch dann, wann was läuft. Was jetzt läuft, kann ich euch direkt verraten, nämlich Iconic mit dem Titel All I Want, alles, was ich möchte. Die Scheibe, die heißt übrigens ganz kurz und bündig Römisch 2 und ist in diesem Jahr erschienen. Ja, eigentlich kommen sie aus dem Melodic-Bereich, aber sie können auch bluesig und das könnt ihr gleich hören.

Wir machen einen kleinen Abstecher nach Detroit. Geneva Magnus ist da nämlich zu Hause. Ja, und bei ihr war ausschlaggebend, Musikerin zu werden. Zum einen die Plattensammlung ihres Vaters mit reichlich Bluesscheiben. Ja, und ein Konzert von Otis Rush, das sie besucht hat und daraufhin unbedingt Musikerin werden wollte. Ausgebildete Ingenieurin ist sie, aber sie hat schon während ihrer Ausbildung in einem Musikstudio gearbeitet, da natürlich dann auch mit Musikern zusammengekommen und das hat ihr natürlich auch einen Schub gegeben. Ja, und wir hören Geneva Magnus jetzt mit dem Titel Make It Rain. Nein, bitte nicht, wir hatten genug Regen die letzten Tage. Truth in the Room heißt die Scheibe.

Eine schicke Live-Aufnahme und wirklich coole Stimme hier, Geneva Magnus. Ja, und wie immer in den Sendungen mit den Neuvorstellungen habe ich von jedem Interpreten natürlich noch einen zweiten Titel. Wir werden aber leider nicht von jedem hier den zweiten Titel in dieser Sendung hören können. Die Zeit ist ja schon recht weit fortgeschritten, aber dass es heute hier nicht zum Einsatz kommt, das ist natürlich kein Fall für irgendeinen Mülleimer oder so. Nein, ich sammle das hier immer und dann gibt's entsprechend natürlich in der nächsten passenden Sendung den Rest. Ich habe für euch jetzt aufliegen nochmal was von Cat Higgins und zwar Do My Thing.

Ja, da bleiben die Füße nicht stillstehen. Everyday is Saturday heißt übrigens die Scheibe. Ja, da wundert man sich vielleicht ein bisschen, warum sie denn nicht Sonntag sagt. Aber ich könnte mir vorstellen, dass es damit zu tun hat, dass Sonntag ist ja das Ende des Wochenendes und dann geht Montag schon wieder alles los. Und beim Samstag, ja, da hat man den Sonntag noch vor sich. Kate Wiggins war das und jetzt nochmal was von Albert Castilla, nämlich in My America.

Moin, 5 Minuten 22, genieße Stückchen hier von Albert Castilla, aber ich habe noch so einen in Anführungszeichen Longplayer für euch, nämlich Geneva Magnus mit Titel Nummer 2 für diese Sendung, und zwar That's What Love Will Make With You.

sind wir auch schon wieder am Ende der Sendung angekommen, aber so eine Stunde, das geht ja auch wirklich viel zu schnell vorbei. Mit Kevin Bird haben wir die Sendung begonnen und mit Kevin Bird beschließen wir sie auch. Ich habe für euch Daddy Smile noch aufgelegt aus seiner Scheibe This Trip. Ja, damit endet dieser Trip hier auch. Aber nach mir gibt's natürlich die nächste Sendung im Anschluss. Dranbleiben, es lohnt sich. Ja, ich sag Dankeschön fürs Lauschen und natürlich Dankeschön für die vielen wundervollen Bemusterungen, die wir immer wieder bekommen. Das waren die Blues Notes für heute hier auf Radio Regentrude.

Moin und hallo zusammen. Ich begrüße euch wie immer ganz herzlich zu einer neuen Ausgabe meiner Sendung und wünsche wie immer auch viel Spaß in der nächsten Stunde. Los geht's heute mit Eric Sardinas und seinem Song Tonight.

Ellie Neighbor war das mit Money and Power. Und jetzt geht's runter mit AC/DC Go Down.

38 Special waren das mit Rocking into the Night. Ja, und jetzt gibt's was, bisschen ruhigeres von den Stones. Wir gehen ins Memory Motel.

Ja, ihr hört die Sendung Hollys Rock and Blues Corner hier bei Radio Regentrude. Und weiter geht's jetzt mit City. Die Sonne geht auf.

Und zwar Kenny Loggins mit I'm All Right. Und der stammt übrigens vom Soundtrack des Films Caddyshack. So, weiter geht's jetzt mit Girl School. It is what it is.

Das waren Deep Purple. Ja, man kann es kaum glauben. Ein ganz anderer Sound. Das war zu der Zeit, wo David Coverdale von Whitesnake der Sänger war und das Ganze ein bisschen, jo, anders gestaltet hat. Ich find's cool. Jetzt gibt's Def Leppard mit Gods of

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1: Ja, Thrasher Song von Def Leppard, Girls of War. Und jetzt habe ich für euch Quiet Riot mit The Joker.

Ja, das war ein Trick mit 12 Gates. Ja, das war's auch schon wieder von mir für heute. Ich bedanke mich fürs Zuhören und hoffe, ihr seid beim nächsten Mal wieder mit am Start. Hier auf jeden Fall dranbleiben. Die nächste Sendung folgt. Und ja, wenn ihr das Zeichen, Live-Zeichen seht, könnt ihr auch gerne mal in den Chat kommen. Und mein letzter Song für heute kommt von Winger, heißt Stick the Knife in and Twist. Und ich sag ciao.

Jo, und einen schönen guten Abend hier bei Radio Regentut, einen neuen Karten Utgrub von Rockerplatt. Erstmal schöne Grüße, wir reden in den Stream, in den Chat, wir schön für die dort zu wählen und senden zu treffen. Und als allererstes habe ich Delane mit The Monarch to be hat. Joy, Kick so root, das Wetter so richtig entscheiden, können sich auch nicht. Regen, Donner, Sonne, man weiß das nicht so genau. Aber man töpft ab, beten oder von oben ist gar nicht so verkehrt. Weil sonst drückt das schon alles gut und sonst habt ihr das von Himmel und singen da halt mit Salt in our wounds.

Ich glaube, das habt ihr ja gehört. Im Original ist der Song bei mir immer von Vinyl wehen. Der Knacken verrottet schon immer wieder. Bei den nächsten Band mit uns Säcken, da kommt es ja Open-Digit-Album, nennt sich Kiss and Dynamite, ja, umbenannt vom Song von AC/DC. Da hat sich der Sänger seine Freundin Anna Brunner mitholt, auch bei Asked Eden unterwegs. Und dann habt ihr einen wunderbaren Song, auch hier ist Ecstasy.

Das gibt schon immer so Songs, die hat man im Ohr und dann denkt man, oh Mensch, den würde ich mal spielen. Den habe ich gerade lange nicht mehr gespielt. Beim nächsten Song ist das so wie Feen. Hier kommt U2. Wir sehen, wie passt das denn? Weil der Song genial ist jetzt Vertigo. Oh, oh, oh.

So, die Purple hat ein Album, wunderbar, wir mogeln man sich auch, Mann, sind die da geworden. Und ich glaube, beim nächsten Song hat sie ganz an links an Jens Spahn und Friedrich Merz gedacht, weil so wunderbaren Titel-Song habe ich noch lange nicht mehr gehört. Hier sind sie vom Negen-Album mit Arrogant Boy.

So, und überleg mal, die Väter von den Musikern sind fast über 80 oder bald 80 Jahre alt. Ich glaube, ihr habt genau das, wovon der nächste Song handelt, vom aktuellen Album Changes von Fury in the Slaughterhouse, Nine Lives. Ich glaube, das ist schon alt.

Sech, was ihr wollt, Fury könnt ihr einfach und ich höre einfach tau gern zu. Beim nächsten Song Ghost, eine Band, der ihr tau voll kennenlernt. Wunderbare Musik, Tobias Forge ist richtig genial und hier ist er mit Spill.

Der nächste Band, der habe ich noch total voll gehört und habe gedacht, was ist das für eine super Band? Sammy Hager, Michael Anthony, Chad Smith und Joe Satriani in der Band zusammen. Hat sich Chicken Food genannt und der Musik, der Guide in der Feld. Hier sind sie mit einem ganz wichtigen Song, was sie benennen, hier Sexy Little Thing.

über den nächsten bin, sage ich, ja, damals hat man sich so gefühlt und auch richtig sicher. Man weiß ja schon immer nicht, wo man so sicher wen ist unterwegs. Ist schon ein bisschen schwierig, aber ACDC, der tatsächlich, hier sind sie und hat sich gefühlt safe in New York City.

Wie den nächsten Band freut mich am Samstag die live zu sehen. Seit meiner Jugend höre ich die immer reagieren und dann muss ich es bloß der Tau zu hören. Utanova kommt, sie Victory nennt sie sich und hier sind sie mit Backseat Rider.

Ach, scheint also, ja, Juli würde man sagen, im Bremer Förde, do, Metal Lake nennt sich das Festival, da ist dann Victory Octoby. Wir können dann auch antreffen, vielleicht hat die eine oder andere Idee, man wäre das schon nicht so recht. Ich würde mich bei nicht freuen. Ja, und über den nächsten Band würde ich sagen, der hat dann auch einen passenden Song gemacht zur aktuellen Tit, würde ich mal so vertellen, nämlich Within Temptation und was 60, was ist das hier alles? Mad World.

Ich glaube, das war ein Motiv für einen Song von unserem Musterungspartner. Von daher vielen Dank für Frontiers Records. Der hat uns mal die Band übersendet. Eclipse, wunderbare Musik, mit man so singen. Und ja, von U2 habe ich schon so einen Song gespielt, der so Hate and Died. Und hier sind sie also mit Vertigo.

Labelü, der Moment ist aber durch, wo ich sagen muss, zwei Songs habe ich noch und das wird das Moment, wenn wir den Rockerplatt wählen. Aber Tom Ain, zwei Songs sind noch durch und meine No-Folge ist halt mit wunderbarer Musik wieder bei. Was wollen wir mehr? Tauhörend dranbleiben, so oder wen? Und als vorletzten Song habe ich mir zu euch Nickelback und das passt gerade so, wenn ich so gut kicken da, so langsam bewölkt sich das. Und ich sage, das wird kommen können. Hier sind sie mit Standing in the Dark.

So, Labeloon, nun sag ich aber ja, vielen Dank fürs Tauhören, Richtung Stream, Richtung Chat, immer was schön für die dort zu wählen. Oh, aber dranbleiben, Nomi geht halt richtig schön wieder mit der Feel Good Party und Ines und Holger mit Sicherheit wunderbare Songs zu mir, das könnt ihr mir glauben. Verabschieden wollte ich mir mit dem Song, ja, wie soll man sagen, im Auto hätte man den hört, hätte den wunderbar befunden, wie die froh sind, auch Mensch, ihr bitte auch was spielen, recht herzlich hart, was meine ich denn? Gut, Hannover kommt die Band, wir kennen sie auch, hier kommen die Scorpions mit Remember the Good Times. Ich sag Facebook, bis zum nächsten Mal, bunt wieder leben und sag dann ein wunderbares Tschüss!

einen schönen guten Abend hier bei Radio Regentüte in der Negengutgruppe von Rockerplatt. Das war im August und man mit Säcken wie Hüt sogar drei männliche Moderatorenstimmen und eine Anstandsdorm dabei. Also wunderbar, man kann auch verzecken, Herrengedeckes wäre unterwegs. Man fällt ja nicht so genau. Als allererstes hätte ich den Golden irgendwie Mams, den dabei hatten mit Eclipse und ich wollte mal schon schöne Gröde Richtung Stream, Richtung Chat werden und sprechen. Schön, dass wir da weht. Ja, und als allererstes, sag ich mal, ich krieg so gut warm, ist das Sommer, ist das August, dann kommt der goldene Herbst, aber man weiß das nicht. Na gut, here we go und der Hooters sagt die Augen, nämlich mit And We Danced.

Ich finde das immer wieder interessant, wenn sich bekannte Musiker zusammendaut und eine andere Band wogt. Sogenannte Superbands. Ja, unter anderem hat das dann Joe Satriani zusammen mit Sammy Hager, Michael Anthony, Moog und der Tote Go, Chad Smith von Red Hot Chili Peppers holt, nannte sich dann Chicken Food und sie sind so mit So on the Road.

So, da hat man mal drauf toll. Was für ein Song, das geht in die Feld. Und auch okay, ich hoffe schon immer noch auf eine Reunion, möglich so säcken. Hab dann immer wieder wunderbare Songs. Nicht nur immer Join Me, sondern den nächsten auch. Hier sind sie mit Heartkiller.

Killer. Wie habt ihr Joby die Radio-Regentümer so wunderbare Musterungspartner? Von daher vielen Dank für Frontiers Records. Die habt uns dann den nächsten Song übersandt. Die Band nennt sich Eclipse und sie sagt, ja, damit man auch passen. Bite the Bullet, also ich könnte auch nicht mucken, also mit Tena weg.

So auf und Toe ist das wunderbar, wenn das so richtig kunterbunt kommt. Ja. Und ich hin und her. Van Halen hat das noch nicht cool spielt. Und ich finde den Song so wunderbar. Hier sind sie mit Runaround.

Hätte schon mal umgangssprachlich das dritte Album Make It or Break It. Joe, und bei der nächsten Band würde man sagen, das dritte Album hätte mir wunderbar gefallen. Die Band in Schottland hat halt sich Strange Ways genannt und das Album, ja, ist einfach nur wie ein Null. Und hier sind sie mit Living in the Danger Zone.

Was für ein Song, so würde ich das denken. Und auch beim nächsten Song sage ich erstmal schönen Dank to Frontiers Records. Der Band Nordic Union, yo, das ist der gute Sänger von den Pretty Maids, der da bei mir ist. Und sie sagt, Walk Me Through the Fire. Richtig schön Mut.

Vielleicht viele können sich noch an die Band King Diamond erinnern. Und die nächste Band, ja, sind und fehlen Musiker dabei. Nur natürlich der King Diamond ist nicht dabei. Nennt sich Lex Legion. Ja, und Mickey D von den Scorpions, ehemals Motorhead, ist auch mit dabei. Ein wunderbares Album. Kann man zu empfehlen. Ist gut rübergekommen. Und hier ist etwas, ich glaube, das passt eigentlich zu meinem No-No-Folger, der Song. Nämlich Dreams of Darkness. Oder düster, wenn ich so kriege, ist das noch alle Mohl nicht.

Oh, bann ich flott mit meinen Säcken. Beim nächsten Song, da verneige ich mich ganz groß zu Randy Rhoads und Ozzy Osbourne. Wunderbar Songbook, wie sich Randy Rhoads wohl anhört, wenn er Hüten noch leben bleibt. Man will da nicht, aber hier sind sie mit Over the Mountain.

Wo ist eigentlich die Tiet geblieben? Die nächste Band kämpft auch schon Dirty Your. Und übrigens, für all die ganzen Lü, die einen Freigetränk haben wollt, der Song Living on a Prayer von Bon Jovi war diesen Monat Fading Your Old. Ja, fragt man sich mal, wo ist die Tiet, wen fragt man sich auch. Und With Temptation, Beauty Club Leads, setzt nämlich in the middle of the night.

Lebelü, der Moment ist aber durch, weil ich sagen muss, zwei Songs habe ich noch und das wird immer mit Erwe mit Rockerblatt wehen. Aber zwei Songs sind noch durch. Und das vorletzten Song habe ich den ersten Song, den ich von dieser Band damals gehört habe. Und schon ist es an mir geschehen. Hier kommt Docken mit Unchain the Night.

Liebe Lü, ich sag ja, wir vielen Dank fürs Tauhören. Richtung Stream, Richtung Chat, immer wieder schön für die dort wen. Ja, mag das Mikro frei für meine Notfolge, der wunderbare Musik, die hat. Ja, nächste Outro von Rocker Platt gibt's dann nächsten Weg, aber für Sie. Und verabschieden wollte ich mich von dem aktuellen Album von Fury in the Slaughterhouse mit dem Song Nine Lives. Und ich höre vielleicht jeder von uns musikalisch. Ja, viel Spaß mit wieder im Programm. Bis zum nächsten Mal. Bunt wieder das Leben. Tschüss.

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1: Ja, herzlich willkommen. Euch erstmal allen einen wunderschönen guten Abend an den Empfangsgeräten. Hier ist euer DJ Bassteufel. Ich darf euch recht herzlich begrüßen bei Verrückt und Aufgedreht. Meiner Sendung, bei der es in der musikalischen Schublade eine Pause gibt. Ich spiele ab jetzt für euch einen wilden Mix von Rock, Metal, Party, Charts und elektronischen Beats. Also, lasst uns einfach aufdrehen, singt mit, lasst den Alter einfach draußen, denn jetzt wird's verrückt. Denn jetzt wird aufgedreht. Nochmal herzlich willkommen, 2 Stunden jetzt für euch, verrückt und aufgedreht, mit dem DJ Bassteufel. Und ich würde sagen, wir fangen einfach an und legen los.

Ja, AC/DC, Thunderstruck. 10. September 1990 war der Release, Entschuldigung, aus dem gleichnamigen Album The Restless Age. Geschrieben von Angus Young und Malcolm Young. Thunderstruck ist übrigens der bekannteste AC/DC-Song und gehört zu den Klassikern, die auf den AC/DC-Konzerten am meisten gespielt werden. So, wir machen einen Zeitsprung, gehen zurück in das Jahr 1984. Und da gab's die Scorpions und Big City Nights.

Ja, die Scorpions, Big City Nights, Stichwort Klaus Meine. Und Klaus Meine, Entschuldigung, gehen wir jetzt wieder ins Jahr 1990 zurück. Und da gab's ein spanisches Lied von einer spanischen Band. Hier sind die Heroes del Silencio mit Entre Dos Tierras.

So, wir springen nun in den Oktober 1988 und kommen zur Band Halloween und dem Titel I Want Out. Das Lied kommt übrigens aus dem Erfolgsalbum Keeper of the Seven Keys Part 2 und wurde damals von dem Gitarristen Kai Hansen geschrieben.

So, ja, von Mono Inc. kommen wir nun zu etwas Neuerem, und zwar aus dem Jahre 2022. Hier ist für euch Mono Inc. und Lieb mich.

Ja, das war für euch Mono Inc. Lieb mich. So, wir gehen ins Jahr 1987 und zu der Band Karussell. Der Sänger und Gitarrist Dirk Michaelis hat ein Lied gesungen, das heißt Als ich fortging. Komponiert wurde es von Gisela Steineckert und gesungen, wie gesagt, von Dirk Michaelis. Hier ist für euch Karussell, Als ich fortging.

Ja, Joachim Witt, ohne dich. So, wir springen in das Jahr 1961. Da war ich noch nicht mal auf der Welt. Und da gab es einen Künstler, der heißt Harry Belafonte. Der hat einen ganz berühmten Calypso-Song gemacht. Und der heißt Jump in the Line. Den spiele ich jetzt natürlich für euch aus dem Jahre 61. Der wurde für den Film Beetlejuice damals komponiert. Ihr hört verrückt und aufgedreht mit eurem Bassteufel. Ich spiele heute für euch von A bis Z alle Genres rauf und runter und hoffe, ihr habt ein bisschen Spaß. Hier für euch Harry Belafonte und Jump in the Line.

Ja, davor hatten wir Ricky Shane, Mommy Blue, jetzt Simon und Garfunkel, El Condor Pasa. Und nun geht's weiter mit Shannon und Let the Music Play.

Ja, wo wir gerade beim Thema sind. Ja, Shannon, Let the Music Play aus dem Jahre 1983. Genauer gesagt, am 19. September war das Release. Und eigentlich ist das Studioalbum am Februar 1984 erschienen. Genau, Shannon, Let the Music Play.

Ja, das war The Officer mit Cry aus dem Jahre 99. So, wir machen wieder einen Zeitsprung und gehen zurück ins Jahr, also Ende 82. Da gab es eine Sängerin, oder gibt es immer noch, Rosé Laurent, der Titel Afrika, The Voodoo Master.